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Unsere heutige 70s Song Story, die gehört nicht zuletzt wegen seinem recht hypnotischen Grundbeat, mit dem ersten Gedanken auch immer sicherlich nicht zu Unrecht möglicherweise zu den Drogensongs dieser Zeit. Denn wenn der Tommy James diesen Top 5 Hit schon Dragon the Line nennt, dann kommt man beim direkten Übersetzten, zieh dir eine Linie rein, vielleicht auch schon mal auf diesen Gedanken, insbesondere weil es von ihm ja schon zuvor mit den Sean Dales die Crystal Blue Persuasion gegeben hat in den Top 10. Und das wurde ja auch bereits mit dem Amphetamin Speed schon in Verbindung gebracht. Aber diesmal, da verneint der Tommy James den Drogengedanken und er beschreibt den Song ganz im Gegenteil als Arbeiterhymne für all diejenigen, die Tag für Tag stetig ihre harte Arbeit verrichten. Und der Songtitel, der entstand nach eigener Aussage durch diese eher hypnotische Basslinie, also Dragon the Line durch den Bass. Nur allein deswegen, weil der Song als Lazy Psychedelic Shuffle beschrieben wird und auch noch bei der Dokumentation zum recht berühmten Frühzeitporno von Deep Throat im Jahr 1972 schon zum Einsatz kommt. Trotzdem, Dragon the Line ist also weder Drogenhymne, noch wurde daraus eine Plagiatsklage wegen zeitweiser musikalischer Nähe zu The Lion Sleeps Tonight. Aber ihr könnt euch das jetzt gleich raushören. Ein reiner US-Top-5-Erfolg im Sommer 71 von und mit Tommy James.

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Moin, liebe Hörer, und herzlich willkommen zur 500. Sendung Teen Beat Damals. Am Mikrofon begrüßt Sie Gerd Musfeld und ich habe natürlich auch heute die Sendeverantwortung. Walk Don't Run war 1960 ein Nummer 2 Hit der Ventures auf dem Dalton Label aus Seattle. Das Original erschien aber bereits 1954 und war von dem Jazzgitarristen Johnny Smith.

Run, Don't Walk nannten The Ventures diese Aufnahme. Es gibt heute viele bekannte Stimmen mit weniger bekannten Songs und natürlich auch weitgehend unbekannte Interpreten. Oder kennen Sie Dennis Harold? 1958 erschien auf dem Imperial Label seine erste Platte und die A-Seite Hip Hip Baby ist durchaus bekannt. Ich habe jetzt für Sie eine Demo-Version des Songs Hip Hip Baby, Dennis Harold, im Jahre 2002 ist er gestorben.

1958 war Little Star ein Nummer-1-Hit in Amerika und Sie kennen den Song natürlich mit den Elegants und der Stimme von Vito Piccone. Heute hat Linda Scott das Lied gesungen. Im Mai 1961 hatte sie mit I've Told Every Little Star ihren ersten Top-10-Hit. Und dann gab es The Del Vikings mit Come Go With Me in einer Version aus ihrer Zeit beim Phoebe-Label 1956-57. Sie wechselten dann bekanntlich zu Mercury Records, aber die Geschichte dieser Gesangsgruppe ist so verwirrend, dass dafür eine ganze Sendung kaum ausreichen würde. Brenda Lee habe ich jetzt mit einer eher selten gespielten Aufnahme Crazy Talk

Das waren The Crickets mit Baby My Heart, eine Version, die etwa 1991-92 entstanden ist, damals in der Besetzung Jerry Allison, Joe Maldin, Sonny Curtis und Gordon Payne. Eigentlich wollte ich heute ein Special über die Crickets nach Buddy Holly machen. Aber wie so oft habe ich mich wieder einmal anders entschieden und dieser Song ist von der Absicht übrig geblieben. Davor sang Buddy Knox den Don Webb-Song Little Diddy Baby. Der Tod beendete die kurze Karriere von Buddy Holly und Ritchie Valens abrupt, aber die Fans wollten alles hören, was an Aufnahmen in den Archiven zu finden war. Irgendwann war aber einfach nichts mehr da und man begann, dank der digitalen Technik, vorhandene Aufnahmen zu überarbeiten. So will ich es einmal nennen. Das machte auch Tony Fury mit Let's Rock and Roll von Ritchie Valens, dem Fragment eines Tonbandmitschnitts, erstmals erschienen auf der B-Seite des Konzertmitschnitts aus der Pacoima Junior High School. Hier ist das Ergebnis: Let's Rock and Roll, Ritchie Valens, Bearbeitung Tony Fury.

Bobby V war das mit What Do You Want, bei uns wohl eher bekannt in der Version mit Adam Faith. Und die Roommates begleiteten Buddy Holly auf dem Mickey and Sylvia Song Dearest. Man mag das mögen oder auch nicht. Aus meiner Raritätenkiste habe ich jetzt eine Aufnahme mit Bob Denton aufliegen, Skinny Minnie, und der Titel hat nichts mit der Bill Haley Aufnahme zu tun.

Bruce Chanel hörten Sie mit einem Remake des Fats Domino-Hits Blue Monday. Seinen wohl größten Hit hatte Bruce Chanel 1962 mit Hey Baby und My Eyes Are Crying For You sangen Joel Akins und Eddie Daniels auf dem Silver Label, einem Nebenlabel von Crest Records aus Hollywood. Eddie Cochran soll mitgespielt haben. Sie haben sicher noch den Neil Sedaka-Hit Oh Carol im Ohr. 1959 war das ein Top-Ten-Hit und ich habe jetzt eine völlig eigenständige Interpretation des Songs mit den Four Seasons und Frankie Valli.

Die Everly Brothers waren das mit Stick With Me Baby und es war die ursprünglich aufgenommene Version des Songs nicht ganz leicht zu finden und The Titans spielten einen bekannten Hit der Everlys, Crying in the Rain. Buddy Holly war der Musik der afroamerikanischen Interpreten sehr zugetan, so plante er unter anderem ein gemeinsames Album mit Ray Charles, leider ist es dazu nicht mehr gekommen. Zu seinen Favoriten gehörte ganz sicher auch Chuck Berry und so hat er seinen Song That's My Desire aufgenommen, hier aber jetzt Chuck Berry mit dem Lied.

Bell Notes muss man wohl als One-Hit-Wonder bezeichnen. 1959 war I've Had It ein Top-Ten-Hit. Mit A Sad Guitar konnten sie diesen Erfolg nicht wiederholen, obwohl das Intro dem von I've Had It sehr ähnlich ist. Das machte man damals gern, aber letztlich war es meistens nur ein zweiter Aufguss des Hits. 1957 war Butterfly ein Hit für Charlie Gracie. Wenn ich mich recht erinnere, musste er sich den Erfolg allerdings mit Andy Williams teilen. Nun gut, ich habe heute eine Demo-Version des Songs mit Charlie Gracie gespielt. Einer der ganz großen Erfolge der Drifters mit Benny King war 1961 Stand By Me und heute singt Miss Locomotion Little Eva den Song.

Und das war zum 500. Mal Teen Beat damals. Die Bobby Fuller Four hörten sie mit einer zunächst unveröffentlicht gebliebenen Version von Pamela. Und Del Shannon sang den Hit der Searchers, Needles and Pins. Nächste Woche gibt es wieder eine neue Sendung und ich hoffe, Sie sind wieder dabei. Danke fürs Zuhören und tschüss, machen Sie's gut, sagt Ihr sendeverantwortlicher Plattenplauderer Gerd Muster.

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2: Seid wie immer ganz herzlich willkommen, Historianer. Der Axel Lindner lädt euch wieder ein, zu Beginn unserer Musikgeschichtenrunde noch mal kurz mitzukommen zu unserer kleinen Blickwinkelsammlung. Warum es denn diesen ganz Jahresturnus von unserem Hit History Kalender überhaupt gibt, was es denn damit überhaupt auf sich hat, bei uns ab diesem Jahr auch wirklich an jedem Tag als interessierte Oldie-Fans immer wieder neue Geschichten zu erleben. Und davon will ich euch heute schon mal einen kurzen Eindruck vermitteln, weil es einfach wirklich zu irrsinnig ist, was überhaupt da in Angriff genommen wurde. Aber auf der anderen Seite viel zu schade wäre, wenn man es nicht tun würde. Und so haben wir uns entschieden, in Internet-Radio-Zeiten jetzt einfach mal loszulegen. Zwischendurch gibt es auch gerne mal Musik von Interpreten, von denen wir keinen genauen Geburtstag festmachen konnten. Und wenn ihr das könnt, dann solltet ihr uns unbedingt redaktionell auch unterstützen. Einstweilen streifen wir zu Beginn mal so erst ein paar Gründe, warum wir mit dieser Sendereihe jetzt auch 2025 schon an den Start gehen wollten. Warum wir uns hier, wenn ihr mögt, an jedem Tag des Jahres zu weiteren Oldie-Musikgeschichten auch gerne treffen können. Zu den einzelnen Themen, Bausteinen, auch für den gegenseitigen Austausch so zwischen Radiomacher-Kollegen mit einem ganz offenen Beitragskonzept für interessante und amüsante oder auch mal spannende Musikgeschichten. Denn es gibt einfach viel zu viele Musikgeschichten, die so einen Songtitel vielleicht auch noch interessanter erscheinen lassen, als wenn man es einfach nur wortlos in eine Playliste aneinanderreihen würde. Wir erzählen Musikgeschichten auf unserem Hit History Tageskalender.

Falls wir uns noch nicht kennen, da darf ich euch bei dieser Gelegenheit gerne auf meine Webseite auch lotsen unter www.hithistory.de, um euch dort so ein wenig auch umzuschauen, was es da noch so alles zu entdecken gibt. Der Hit History Tageskalender, der wendet sich also neben den Hörern auch an alle Radiomacher, an Oldie-Radio-Betreiber, die dieses Internetradio ebenso als total geniale Chance sehen für eine 365-tägige Radiokolumne, die auch so garantiert nie fertig sein wird, aber über die nächsten Jahre ganz bestimmt immer besser und breiter und bunter werden soll. Ganz einfach bei uns mit unterschiedlich langen Geburtstagsbeiträgen, damit auch nachfolgende Generationen zum Beispiel weiterhin noch wissen, welche tollen Musiker in diesen Jahrzehnten überhaupt an den Start gekommen waren. Und dazu habe ich einfach mal angefangen, die ersten gut 2000 Geburtstage aus den 50s und den 60s redaktionell so ein bisschen aufzubereiten und unter den gegebenen GEMA- und GVL-Einschränkungen auch ein bisschen zu besprechen. Das heißt, wenn ihr auf meiner Webseite im Radiomenüpunkt Axels Thementage dort schon mal so ein bisschen mitblättern wollt, dann seht ihr dort schon mal in etwa, was da auf euch zukommen wird. Da sind wir in diesem Jahr 2025 aber längst noch nicht fertig. Aber wir wollten schon mal anfangen, um euch das dahinterliegende Konzept so ein bisschen verständlich machen zu dürfen von unserem 365-tägigen Geburtstagskalender.

wenn man nicht wenigstens mal ansatzweise schon mal hören könnte, wie das klingt. Und dazu darf ich euch jetzt ganz herzlich einladen zu unseren rund 4000 Song-Stories, die schon in 2024 jeden Tag hier immer zu 2 Stunden zu hören waren. Rund um 1500 Originalversionen berühmter Hits, ebenso viele deutsch-englische 50-50-Pärchen haben wir am Start. Rund 400 Mal mit Beat Goes Rhythm and Blues, dann durch die 60s und mit vielen schwarz-weißen Hitvergleichen, auch aus den 50s. Und damit könnt ihr schon mal jeden Tag für 2 Stunden lang erleben, wo am Ende dann unser Geburtstagskalender landen wird. Dann natürlich aber auch nicht mehr mit dem Blickwinkel auf die Songs, sondern auf die Interpreten, auf die Komponisten und auf die Zeitgeschehnisse dieser Tage. Aber so könnt ihr euch schon mal bei unseren Hit History Song Stories so ein bisschen reinhören, an welchen Tagen auch immer ihr das gerne machen möchtet, um schon so eine grobe Vorahnung zu bekommen, was dann jetzt gleich im Anschluss noch auf euch zukommen wird mit unserem Hit History Tageskalender.

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3: Willkommen, Historianer. Man hat mich neulich mal gefragt, wer kann sich denn wirklich jeden Tag deine Hit-History-Halbzeiten wirklich anhören? Und die Antwort ist natürlich auch vollkommen klar, höchstwahrscheinlich kaum jemand. Aber darauf kommt es eigentlich in erster Linie gar nicht an. Ihr solltet nur alle wissen, dass ihr hier getrost an jedem Tag wieder einschalten könnt, um euch aufs Neue musikalisch überraschen zu lassen. Und wer es eben nicht macht, der kann eben was versäumen. Wer es nur oft genug macht, der hat so manches Aha-Erlebnis vielleicht mehr. Und wer sich am Ende von euch auch gerne mal selbst auf die Suche begeben mag, auch nach den wirklichen Wurzeln von so manchem Chart-Hit, der ist wahrscheinlich diesem Wühlvirus auch genauso erlegen und verfallen wie wir. Und bei

aller Wahrscheinlichkeit wird er dabei auch nicht mehr loskommen. Also unsere tägliche, quasi therapeutische Musikeinheit startet wieder aufs Neue mit drei weiteren Jahrzehntepaketen zu unserer Hit History Halbzeit.

diesmal kommt wieder mal der Profi-Kopierer Ralf Matery im Jahr 1958 ins Studio für den College Man. Bei unserer schwarz-weißen Tradition Year Staffel, da kommt er mit seinem Orchester gut 10-mal bei uns vorbei. Genau nach dieser Coverversionsmasche. Aber diesmal greift er sich ein weißes Memphis-Original, das nun aber seinerseits bereits gechartet war. Denn dieser College Man, das ist die direkte Hit-Nachfolgesingle von Raunchy. Und dieses Raunchy war nun kurz zuvor noch Ende 1957 bis zum Rang 2 geklettert in den Popcharts und sogar bis zur 1 in den Rhythm and Blues Listen. Und dazu gab es auch noch eine Country Nummer 6 und eine britische 11. Neben zwei weiteren Tiebreak-Versionen davon mit Ernie Freeman und mit Billy Vaughan, ebenfalls in den Top 10. Also war eben dieser Bill Justice bei Sam Phillips in Memphis bereits landesweit bekannt und beliebt. Und der eben gehörte Ralph Matery hatte gegen dieses Original keine Chance mehr mit dem College Man von und mit Bill Justice.

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verfolgen heute die Hitspur von Alright, Okay, You Win, hier im Originaljahr 1955 eingespielt vom weißen Sänger Bill Farrell. Und der bekommt aber seinen Aufnahmeauftrag von seinem Mercury-Label-Chef Irving Green in Chicago, weil der kurz zuvor bereits im Studio nebenan seinen schwarzen Orchesterchef Buddy Johnson mit dessen Schwester Ella bereits vertont hatte. Und als eine der Trendsetter-Plattenfirmen für genau diese schwarz-weißen Hitvergleiche, da darf man natürlich so eine Crossover-Chance im eigenen Haus ganz leichtfertig nicht verspielen. Denn diesmal liefern auch noch die hauptamtlichen Komponisten Sid Wische und Mamie Watts die Songidee und das Arrangement zusammen mit Gitarrist Mickey Baker für das Original von Alright, Okay, You Win mit Ella und Buddy Johnson.

Man kann sich's heutzutage eigentlich kaum mehr vorstellen, dass damals ein und dieselbe Plattenfirma Mercury damit einen Saxophonisten Red Prysock ebenfalls noch betraut, um auch noch eine dritte Single davon einzuspielen mit All Right, Okay, You Win. Nur den ersten Charthit, den landet dann doch erst 4 Jahre später damit die Peggy Lee am Capitol Tower in Los Angeles, dann im Januar 1959. Und diesmal dann mit Orchesterleiter Jack Marshall an ihrer Seite. Alright, okay. Und jetzt machen wir daraus erstmals einen landesweiten Gewinner. Nach zuvor 3 vergeblichen Versuchen bei Mercury. Und danach wird dieser Songtitel natürlich gerade in Jazz- und Rhythm and Blues-Kreisen weiterhin zum Klassiker. Mit vielen weiteren Varianten, mit Count Basie, mit Billy Eckstein zur Single und vielen weiteren Aufnahmen nach diesem ersten und einzigen Charthit von Alright, Okay, You Win mit Peggy Lee.

Denn das der Mond macht in der Mondnacht bei der Mondscheinpartie von Margot Eskens und Silvio Francesco. Dann wird diesmal daraus Hüben wie drüben ein landesweiter Chart-Hit, auch auf der anderen Seite des Atlantiks bei unserem 50-50-Pärchen mit dem Moon Talk mit Perry Como. Und natürlich auch diesmal wieder unter Mithilfe von Johnny Bartels alias Kurt Feltz, diesmal auch am Texterpult bei der Deutschen Politur. Und das ist damit wieder auch eine dieser ganz besonderen Hitsingles, für die der Ralf Maria Siegel dann in einem Spiegel-Interview wenig später betont, in Summe, es gäbe Millionärsstatus zu feiern. Denn hier kommt's mal nicht auf die A-Seite dieser Single an, sondern eigentlich im Grunde auf die B-Seite dieser Single. Denn die A-Seiteneinnahmen mit diesen 25% am Originalzuverdienst, das hatten wir ja schon geklärt. Und so schauen wir uns jetzt mal die B-Seite an, die von den gleichen Herren komplett komponiert wird, von Heinz Gietz und Kurt Feltz. Und dort liegt so viel Geld vergraben im deutschen Schlagergeschäft, das kann man sich eigentlich heutzutage gar nicht ausrechnen. Und deswegen verpasst sich dieser Kurt Feltz alias Johnny Bartels dann auch dieses Pseudonym auf der A-Seite, damit es nicht so schnell auffällt. Denn die 100% der B-Seiteneinnahmen, für die prognostiziert der Ralf Maria Siegel einige Millionäre. Im damaligen Plattengeschäft. Ich habe Willen gesehen, so schreibt er hier, die allein mit diesem B-Seitenmuster entstanden waren. Und alle anderen schauen mehr oder weniger in den Mond. Zum Original Moon Talk mit Perry Como.

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Gypsy Goofed. Wir machen uns heute bei unserem schwarz-weißen Hitvergleich auch gerne mal einen Spaß mit der weißen Lillian Briggs zu einem hüben und drüben durchgefallenen Non-Hit. Und den vertont das schwarze Komponistengespann Charlie Singleton mit der Rosemary McCoy bei Irving Green auch im Original mit dem vollen Mercury Studio Orchester Sound. Denn dieser Irving Green, der gehört in Chicago auch schon zu den großen Dauerverwertern von dieser langen erfolgreichen Pop-Nachvertonungsmasche, so immer zwischen Pop-Orchester und Rhythm-Blues-Arrangement, meistens dann mit typischem Saxophon-Arrangement, aber eben nicht immer und dafür unverkennbar jetzt mit schwarzer Stimme von der Pearl Bailey mit The Gypsy Goofed.

Dieser K-Star-Hit vom Swampfire, der braucht bis hierher ins Jahr 1953, jetzt auch schon wieder knapp 20 Jahre, bis sich diese Melodie vom Ricky Nelson Vater Ossie Nelson damit von seinen Hillbilly-Wurzeln auch lossagen kann, um ins Poplager wechseln zu können. Denn damals, 1935, da gibt's noch keine regelmäßig notierte Country-Hit-Parade. Und solche eher ländlich geprägten Melodien, die mussten sich durch Mund-zu-Mund-Werbung eigentlich durch Live-Auftritte erstmal weitertragen. Und dabei gehört dieser Begriff vom Swampfire unter anderem auch als Wortschöpfung in den sogenannten Urban Dictionary, also das Wörterbuch der typischen Slang-Ausdrücke, hierfür Sex im Freien. Also auch nicht wohl nur das nächtliche Feuer in den Sumpflandstrichen, in denen sich hier Ossie und Harriet Nelson diesen Songtext erstmal ausdenken. Noch ein langer Weg, bis der kleine Ricky dann erfahren darf, welche Gedanken seine Eltern sich da so wirklich gemacht haben beim Swampfire.

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1: Willkommen, Historianer, zu unserem täglichen Musikgeschichten-Experiment mit Axel Lindner, wenn wir uns hier an jedem Tag des Jahres wieder mal mindestens einen ganz speziellen Song ein bisschen näher anschauen wollen. Freilich für die einen immer viel zu oberflächlich und für die anderen schon immer viel zu ausführlich. Und genau deshalb treffen wir uns genau hier für eine halbe Stunde, denn dann mag man sich hoffentlich noch für so eine spannende, ein bisschen längere Songgeschichte auch einlassen auf unsere nächste Hit History Halbzeit. Thank you.

Mit Orchesterchef Woody Herman starten wir diesmal in die Top 20 im Jahr 1943 mit seinem Four or Five Times. Und ebenso in den Top 20, da landet eben genau 15 Jahre vorher schon der King Oliver. Also reisen wir jetzt heute wieder mal nach demselben Motto durch die Zeit. Auf Geheiß des Komponisten Byron Gay und seinem Texter Marco Hellmann hier schon ins Hitparadenjahr 1928 zurück für Four or Five Times.

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gewohnt überbrücken wir hier mit Lionel Hampton, damit auch schon wieder knapp 10 Musikjahre nach vorne und auch bereits gut 1,5 Dutzend unterschiedliche Single-Variationen von diesen 4 or 5 Times, also allein schon bis zu unserem nächsten Zeitgeist-Stopp jetzt im Jahr 1947. Da machen wir hier jetzt mit Luke Willis bereits die 2 Dutzend unterschiedlicher Singles schon wieder mal voll. Und genau das macht auch wirklich so einen erfolgreichen Popschlager dieser Tage auch so besonders langlebig, auch wenn man so eine Melodie auch ganz mühelos eben über mehrere Jahrzehnte durch die Zeit durchreichen kann. Nur dann auch mal mit angepassten Stilmerkmalen hier jetzt bereits 20 Jahre nach der ersten Urversion, jetzt fürs Hillbilly-Lager mit Luke Willis und 4 or 5 Times.

Dottie O'Brien bringt uns hier die Four or Five Times, damit auch bereits schon wieder in die 50s. Und auch dort gibt's natürlich wieder weit mehr als nur 4 oder 5 verschiedene Versionen zu verkaufen. Mit Cy Oliver, mit Richard Maltby, mit Peggy Lee oder Billy Williams oder auch bis zur Mitte der 60er Jahre dann auch mit Kenny Ball's Jazzman. Wenn wir also jetzt noch mit den Modernaires eine kleine Songzeitreise damit abschließen, dann bringt's dieser Pop- und Jazz-Standard auch garantiert auf weit mehr als nur 4 oder 5 bemerkenswerte Versionen von diesen 4 or 5 Times hier noch mit den Modernaires.

Engländer machen's vor, was bei uns mit den deutschen Festlandvarianten der zeitgleichen US-Hits auch schon mit einem gleichen Untertitel versehen wird, mit den Top 1000 der 50-50-Pärchen. Eine ganz ähnliche große Menge an US-Kopien, die entstehen auch in diesen Tagen auf der Insel. Und bei uns macht der Karl-Ulrich Blecher damit mit Sänger Bully Buhlan daraus: Du bist ja viel zu schade, denn es gilt ja wirklich total überall damals als angesagt, sich mit den amerikanischen Rock'n'Roll-Helden auch zu messen, weil man nicht nur als Jim Dale dort in England solche Melodien dann auf die Bühne bringen kann, sondern auch beispielsweise in Schweden ein Gunnar Wiklund mit dieser Melodie zum Original von Just Born to Be Your Baby mit Perino Como.

Für unseren nächsten Non-Hit-Pick, da gehen wir mit Eddie Bond and the Stompers auch mal wieder gerne ins Rockabilly-Lager zu Slip, Slip, Slippin' In. Aber wir möchten euch davon auch noch eine zweite Version mit anbringen, mit Lou Millet im gleichen Jahr beim kleinen Nashville-Label Republic bei Bill Beasley in Tennessee. Also will ich auch diesmal nicht unbedingt mich festlegen müssen nach dem Original, wem da nun die Komponisten Bill Belew und Charles Wright den Vortritt gelassen haben in diesem Jahr bei Slip, Slip, Slippin' In.

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hinter einem Instrumental-Pseudonym Mufa Guitar Hubbard. Da versteckt sich 1956 mit seinem Ponytail der Gitarrist und Orchesterleiter El Cayola, der dann unter anderem 5 Jahre später in den Hitparaden sich zeigt mit Bonanza oder mit dem Filmhit zu Magnificent Seven. Aber hier verbringt er seine ersten Musikmonate noch mit einem typischen Stroller. So würde so ein Tanztakt im deutschen Norden oder in England wahrgenommen werden. Aber je weiter südlicher man als Tänzer für diese Musik sich begeistern kann, desto weniger wird dazu der Line Dance Stroll ins Blickfeld kommen. Denn auch hier bei Trompeter Cutie Williams, da sind damit auch vor allem die US-amerikanischen GIs mit ihren mitgebrachten Tanzmoves von damals auch ganz tonangebend. Es ist einfach klasse, mit ein und derselben Scheibe so unterschiedliches Tanzverhalten auch auslösen zu können, je nachdem, wo man so eine Scheibe mal eben auspackt. Wie auch hier mit derselben Nord-Süd-Tanzunterscheidung ganz sicher gut zu erleben bei Cutie Williams zu seinem Rinky Dink.

Wir servieren euch heute im Namen von Geburtstagsjubilar Oscar McAlally und seinen Honey Jumpers hier die Hot Banana. Ein typisches Non-Hit-Wonder in der Rhythm and Blues-Frühzeit, an dem wir aber heute in keinem Fall vorbeigehen wollen. Denn quasi jede seiner knapp 20 Singles ist auch für die Tanzflächen im 21. Jahrhundert auch immer noch bestens geeignet. Geboren wird er genau heute am 22. September im Jahr 1924 in Caldwell, Louisiana. Und er schreibt auch schon 1948 den Rhythm and Blues Top 10 Hit von Waiting for Your Call für den T-Bone Walker. Und dazu kommt er auch schon früh entlang dieser berühmten Musikerstrecke der Route 90 dann an die Westküste nach Los Angeles zu den Gebrüdern Bihari bei Modern Records. Und dort liefert er uns sein Pretty Girl. So genau an dieser Nahtstelle ins Rock'n'Roll-Zeitalter, als die Rhythm and Blues Bands ihre Trendsetter-Sounds dann so Schritt für Schritt auch ans weiße Publikum rübergeben durften, auch hier durch Oscar McAlally.

Let Me Know, lasst es mich wissen. Heute zum Geburtstag von Bandleader und Sänger Oscar McLally. Diese Single mit Duettpartnerin Janet Baker, die muss ich euch bei dieser Gelegenheit unbedingt mit beiden Seiten heute vorstellen. Denn wer immer irgendwann mal schon auf einer Boogie-Tanzfläche gelandet ist, der mag diesen Doppelseiter gerne eben als Hit begreifen. Die A-Seite kommt damals 1958 auch direkt von der Filmleinwand runter, aus dem Musikfilm Hey Boy, Hey Girl. Damit auch in Schwarz mit Oscar McLally und Janet Baker zum Original-Titelsong Hey Boy, Hey Girl.

die Filmversion mit Louis Prima und Keely Smith aus der Feder unseres Jubilars Oscar Matt Lolly zu Hey Boy, Hey Girl. Und sein Klassiker findet dann im Schlepptau von My Boy Lollipop mit der Millie und Jimmy Cliff, auch mit typischem Bluebeat-Rhythmus aus Jamaika, dann wieder auf die Insel, hier schon 1965 gelandet, zu einer Dreierfeier von Hey Boy, Hey Girl.

Holler That Oil in Texas, auch noch mit einem seiner frühen schwarz-weißen Songvergleiche in den Transition Years, hier mit voller weißer Orchesterbesetzung, mit Ralph Muttery und seiner Blechbläserunterstützung und auch nach über 400 solcher Black-and-White-Songpärchen bei unseren Songstories, da finden sich trotzdem immer wieder weitere Beispiele dieser Art, weil die weißen Bands in diesen Tagen nur zu gerne in Schwarz klingen wollten, wie das ein Oscar McLaughlin schon immer tut, mit All That Oil in Texas.

0: Das Öl im Getriebe der frühen Rock'n'Roll-Entwicklung, das liefert uns heute der Oscar McLolly auch noch im ganz buchstäblichen Sinn bei unserer kleinen Geburtstagsreise mit einem weithin doch unterbewerteten Rhythm and Blues Trendsetter. Aber eben ohne solche schwarzen Rhythm and Blues Helden, da hätten all die weißen Bands und Künstler so einen wichtigen Eckpfeiler der musikalischen Entwicklung zum Rock'n'Roll gar nicht so recht aufsaugen können. Zum Abschluss noch mit Volldampf auf dem Weg dorthin mit Roll, Hot Rod, Roll von und mit Oscar McLolly.
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grown up, erwachsen geworden zu sein. Das kann man unserer nächsten Jubilarin Dolores Hawkins hier zu ihrem 27. Geburtstag im Jahr 1956 in jedem Fall schon mal bescheinigen. Denn geboren wird sie heute schon im Jahr 1929 in Brooklyn, New York. Und bereits mit 20 lädt sie der Schlagzeuger Gene Krupa als Sängerin zu seiner Band mit ein. Hier zum Bob Boogie mit Sängerin Dolores Hawkins.

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dem schwarzen Bandleader Red Saunders, da trifft sich die weiße Dolores Hawkins hier 1952 neben den Hambone Kids zu diesem gar nicht so unwichtigen ersten Top 20 Hit für unsere Jubilarin. Denn dieses Hambone benennt dann wenig später unter anderem auch der Bo Diddley als eine seiner wichtigsten Initialscheiben für seinen bald so berühmten Shave and a Haircut Rhythmus für seine Hits. Aber für die Karriere unserer Jubilarin heißt das zu diesem Zeitpunkt 1952 auch unter anderem, dass man sie auf dem schwarzen Columbia-Ableger OK veröffentlicht. Und das war eben auch wichtig fürs schwarze Käuferpublikum so gedacht. Und deshalb wird beispielsweise auch ein Johnny Ray in seinen frühen Tagen zum Rhythm and Blues-Helden ausgerufen, mit Hits wie Cry und The Little White Cloud That Cried. Es war durchaus ein wichtiges Merkmal, auf welcher Plattenmarke die Scheiben erscheinen. Denn auch zum Beispiel hier ihr Uwe, das hätte damals 1952 kaum Chancen gehabt, von den weißen Mainstream-Teenagern überhaupt gekauft zu werden. Dazu war auch der Stimmansatz von der Dolores Hawkins vielleicht vergleichbar mit einer Ella Mae Morse, als weiße Sängerin, aber trotzdem viel zu schwarz. Auch bei Uwe eine echte Gratwanderung zwischen Schwarz und Weiß mit der weißen Sängerin Dolores Hawkins.

Was es nun aber bedeutet, so genau an dieser Nahtstelle zwischen Rhythm and Blues und Pop auch angesiedelt zu werden, das bringt uns jetzt hier auch noch ganz gut nachvollziehbar einen schwarz-weißen Hitvergleich mit der Tiny Topsy aus Chicago, zuerst mit dem Original von Oh Shucks Baby. Denn auch wenn beide Varianten keine landesweiten Hits auch werden dürfen, allein dass man in den Transition Years auch gerne solche urschwarzen Originale mit so einem leicht anderen Soundanstrich auch in Weiß präsentieren wollte, und diese Masche ja auch deshalb eine komplette Jahresstaffel bei unseren Songstories auch beschert bekommt. Das ist eben auch so ein nicht ganz unwichtiges Stilmerkmal auf dem Weg ins Rock'n'Roll-Zeitalter, für das es dann eben auch genau solche Stimmen braucht, wie eine Dolores Hawkins mit ihrer weißen Vergleichsprobe von den Oh Shucks Baby.

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1: Damit drehen wir jetzt zum Abschluss die Geburtstagsuhr für unsere Jubilarin auch wieder zurück auf Null. Jetzt gleich zum Abschluss mit ihrem Turn Back Baby. Auch wenn sie in eigenem Namen auch tatsächlich keinen überregionalen Billboard-Hit einfahren durfte. Das sind aber gerade solche weißen Rhythm and Blues-Stimmen Mitte der 50er Jahre für die weitere Musikentwicklung doch wesentlich wertvoller als vielleicht ein weiteres Dutzend der damals angesagten Crooner-Balladen, vielleicht mit einer Kitty Callan oder einer Joni James oder auch der Teresa Brewer. Und deshalb wollten wir aber heute am 22. September auch gerne nochmal dafür den Zeitgeist bemühen, so ein bisschen zurückdrehen im Namen von der Dolores Hawkins und ihrem Turn Back Baby.

go wild over Rock'n'Roll, was für ein Motto, Historiana, zum heutigen Geburtstag von Bobby Dean aus Brookfield in Wisconsin. Eigentlich heißt er gebürtig William Bullock und er wird dort geboren heute am 22. September 1939. Und auch wenn der Bobby Dean damit keinen zählbaren Hitparadenerfolg buchen konnte 1958, an diesen beiden Jazz-Singles, da können wir zu seinem Jubiläum natürlich auf unserem Kalender heute nicht vorbeigehen. Eine der wohl markantesten und wuchtigsten Doppelseiter, hier auch noch mit seinem Dime Store Ponytail im Rock'n'Roll-Leben von Bobby Dean.

sein Go Mr. Dylan kommt als direkte Nachfolgesingle bei den Gebrüdern Chess leider nicht in die Hitparaden, genauso wie auch sein Abschluss heute mit It's a Fat Ma. Und dabei ist diese dritte Scheibe von ihm wirklich ganz buchstäblich absolute Mode. It's a Fat Ma. Heute zur Geburtstagserinnerung an den Bobby Dean. It's a Fat Ma. 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

unser damit dann auch bereits 22. Elvis-Filmkapitel, das heißt nach dem Dreh in Hollywood 1966 hier Spin Out. In England nennt sich der Film California Holiday und bei uns in Deutschland Sag niemals Ja mit dem Rock'n'Roll-Sänger und Rennfahrer Mike McCoy und diesmal auch gleich drei Frauen an seiner Seite, die den Elvis natürlich auch alle heiraten wollen. Die Shelley Fabrice, die will in diesem Film auch bereits das insgesamt dritte Mal nach Girl Happy und im Anschluss auch gleich noch mit Clam Bake die weibliche Hauptrolle bekommen. Aber diesmal setzt sich Elvis alias Mike McCoy zuerst mal ins Rennauto ihres Vaters zum Smorgasbord mit Elvis im Film Spin Out.

I'll Remember You. Wir erinnern uns gerne an die gut 30 Musikfilme von Elvis im Kurzüberblick. Diesmal bereits mit der Nummer 22 im Hollywood Filmstudio gelandet. Und gedreht wird der Streifen von Februar bis April 1966. Und die Rennszenen, die nimmt man dort am New Ascot Park Speedway auf. Alle drei Damen, die Elvis zu Filmbeginn auch noch heiraten wollen, die sind am Ende aber doch anderweitig untergebracht worden. Und wir freuen uns hoffentlich auch schon auf den nächsten Elvis-Film Nummer 23, dann mit Easy Come, Easy Go, wenn der King dann auch weiter bekundet bei uns hier im Film- und Fernsehjahresrückblick. I'll be back auf ein neues dann mit Elvis nach unserem heutigen Kurztrip zu Spin Out.

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4: Weiter geht's, Historianer, mit unserer nächsten Hit-History-Halbzeitrunde mit Axel Lindner. Jetzt aus den 60s, immer mit unseren Originalversionen berühmter Hits, mit einem kleinen Abstecher zu Beat in Europa und natürlich auch wieder mit mindestens einem Beispiel aus unserer Jahresstaffel von Beat Goes Rhythm and Blues. Also im Grunde ganz genauso, wie das auch schon in den 50s in der Frühzeit bei uns hier abgelaufen ist und wie das dann auch im Anschluss noch aus den 70s dann nachgereicht wird. Jeden Tag zu diesem Moment dieselben Themenbausteine, aber an jedem Tag mit jeweils anderen Musikgeschichten natürlich am Start. Unsere Hit History Halbzeit, die hat bei dieser Sendereihe natürlich nicht nur diese einzelne Sendung im Fokus, sondern hoffentlich eine ganze Menge mehr an Musikgeschichten, ganz bewusst auch für den Oldie-Musikfreund, der sich auch gerne an jedem Tag wieder aufs Neue so ein bisschen überraschen lassen möchte. Jetzt eben aus den 60s mit unserer Hit History Halbzeit.
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Diese Aufforderung von Call Me, die wird in diesen Monaten gleich mehrere Dutzend Mal ins Studio mitgebracht. Aber der Chris Montes bucht dafür im Januar 1966 einen US-Rang 22 und damit zumindest den erfolgreichsten Versuch overseas. Während aber der Urschöpfer und Komponist Tony Hatch seine Idee kurz zuvor schon an die Petula Clark weitergibt. Und bei ihr bleibt das Original aber dann auf eine Extended Play Single zum Hit I Know a Place. Denn die britischen Plattenfirmen, die unterwerfen sich ja nahezu alle einem gemeinsamen Ehrenkodex damals in den 60er Jahren, dass ein und dieselbe Aufnahme in England eben nur einmal als Single erscheinen soll. Denn man hatte aus den zurückliegenden Jahrzehnten in Amerika ganz gut gelernt, als da manchmal ein gutes Dutzend unterschiedlicher Varianten nahezu zeitgleich ein und den gleichen Verkaufserfolg eigentlich zersplittert hatte und damit nicht selten nur viele kleine, aber eher unbetrachtete Hinterbänkler-Hits von derselben Melodie irgendwie zustande kommen. Und so erwarten wir also genau nach diesem Motto direkt im Nachgang dann die eben eine britische Hitsingle von Call Me, die sich in der Chronologie dann aber erst nach der Ersteinspielung von der Petula Clark zeigen wird, mit dem Original von Call Me.

Nun möchte ich aber hier mit dem Northern Soul Top 500 Hit von Eddie Bishop im Jahr 66 wirklich nicht einschätzen müssen, welche Variante von diesem Call Me dann auf lange Sicht dort in England populärer geworden war. Denn dieser fette, gerade Backbeat, der entwickelt sich ab der zweiten Hälfte der 60er Jahre dort zum nordenglischen Tanzvergnügen Nummer 1 mit der weitreichenden Tanzkultur, mit genau diesem Rhythmus, der sich auch bis in unsere heutigen Tage auf den Tanzflächen in ganz Europa auch wiederfindet, eben unter diesem Schlagwort Northern Soul. Und wenn ihr dazu vielleicht auch mehr erfahren wollt, dann gibt es bei unserem täglichen R&B Countdown dort mehr als 3 Dutzend an Sondersendungen, insbesondere eben auch zu dieser so weitreichenden Hitparade der sogenannten Northern Soul Top 500, wo sich damals fast alle wichtigen Szene-DJs zusammengetan haben, um eben nur die besten und erfolgreichsten Tanzflächenfüller dieser Art in eine gemeinsame Hitparade einfließen zu lassen. Aber die zuvor angekündigte landesweite britische Hitversion, die fokussiert im gleichen Moment 1966 bis zu einer britischen 11 mit der Lulu aus Schottland nach London übergesiedelt mit ihrem Hit Call Me.

wenn man doch das Original auch zeitgleich 1962 auf der Insel zum Vergleich kaufen kann, dann können es die ortsansässigen Bands auch sofort ins eigene Repertoire übernehmen. Und auch was noch viel wichtiger erscheint in diesen frühen Beat-Tagen, auch mit Georgie Fame und seinen Blue Flames in London auf die Bühne bringen. Und so werden dann auch solche Green Onions auf der Insel zum vollkommen selbstverständlichen Musikgut auf der Insel. Und so selbstverständlich zum Beispiel, dass wenig später ein Brian Jones von den Rolling Stones diese Melodie der Green Onions einfach mal Ton für Ton umdreht, um daraus dann den Rolling Stones Instrumentaltitel Stoned zu machen. Aus diesem Uroriginal von Booker T. Jones aus Memphis mit seiner Interracial Band, der Memphis Group, mit den Green Onions.

manche eingefleischten Beat-Fans könnten uns hier mit dieser ganzen Jahresstaffel von Beat Goes Rhythm and Blues womöglich auch gerne mal die Stupidity vorwerfen. Hier mit King Size Taylor aus Liverpool, dass wir uns nämlich an jedem Tag des Jahres wieder einen dieser schwarzen US-Originale mit den britischen Beat-Singles gegenüberstellen, weil damit auch die Grundsteine für so viele weitere Musikgenerationen gelegt worden sind, damit in England, hier wie selbstverständlich mit all den schwarzen Musikwurzeln auch irgendwie umgehen zu lernen, was ja zeitgleich in unseren Breitengraden erst so richtig eine oder gar zwei Generationen dann später so richtig geklappt hat, als dann auch solche Rhythm and Blues und Soul Sounds nicht mehr mutwillig von der aktuellen Jugend ferngehalten werden sollten. Aber auch wenn dieser allgegenwärtige Spruch der Starclub-Liebhaber auch bis heute immer noch nachhalt und freilich auch immer noch Bestand hat, die Zeit der Dorfmusik ist beendet. All das, was wir da Anfang der 60er Jahre in Hamburg erleben durften und hören, das war bestenfalls ein Tropfen auf den heißen Stein. Und die wirkliche Wucht des Rhythm and Blues, die war uns damals mangels Vergleichsmöglichkeit häufig auch überhaupt nicht klar. Also begehen wir doch jetzt erstmal die Stupidity, das Ganze mal wenigstens so ein klein bisschen mit aufzuarbeiten, was uns damals alles vorenthalten worden war. Diesmal nicht mit dem Ersteinspielungsoriginal von den Van Dykes, sondern mit der Komposition von Solomon Burke und seiner Stupidity.

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Wir sagen natürlich auch heute wieder Hello mit I, Bitnik in Italien und ganz genauso dann auch schon wieder Goodbye im Namen der Les Intégans aus Kanada, die auch gleichzeitig auf der anderen Single-Seite den Grapefruit-Klassiker von Come on Mary Ann uns hinterlassen oder die amerikanische Kopie davon von den Four Seasons. Aber auch wenn es hier mal nicht direkt mit europäischer Herkunft zu tun hat, die Scheibe kommt trotzdem von unseren französischen Nachbarn zu uns rüber auf Ansage der Beatles mit Hello, Goodbye.

Wir wechseln diesmal zuerst nach England, hier mit Orchesterchef John Schröder zur Piratensender-Kopie von Hungry for Love. Aber das Original kommt eben kurz zuvor von der Motown-Studio-Band der Funk Brothers, hier unter Pseudonym der San Remo Golden Strings, auch aus den Billboard Top 30 hier rübergereicht auf die Northern Soul-Tanzflächen und auch mit einem nächsten Adult Contemporary Chart Treppchenplatz sogar ausgerüstet mit Hungry for Love von den San Remo Golden Strings.

Let's wait in the water. Wir gehen heute mal kurz auf die Northern Soul Tanzflächen mit der gesungenen Variante zum gleichnamigen Ramsey Lewis Instrumentalhit ins Jahr 1966 mit der Marlena Shaw aus New Rochelle im Bundesstaat New York. Dort heute am 22. September im Jahr 1942 geboren, als die Marlena Burgess in eine recht musikalische Familie, denn die Marlena absolviert schon im Alter von nur 10 Jahren ihre ersten Auftritte im berühmten New Yorker Apollo Theater, bis sie dann hier 1966 die Talent Scouts der Gebrüder Chess im Playboy Club in Chicago zu hören bekommen und natürlich sofort unter Vertrag nehmen und deshalb auch schon das innerbetriebliche Angebot hier den aktuellen Ramsey Lewis Erfolg dort bei Phil und Leonard Chess mit einem passenden Gesang zu unterlegen. Und so notiert man die Marlena Shaw dann wenig später auch mit dem nächsten gesungenen Cover, diesmal vom Cannonball Adderley Instrumentalhit von Mercy, Mercy, Mercy, dann auch in den Hitparaden mit Marlena Shaw.

Nick Ashford und Valerie Simpson übermitteln ihre Hitkomposition von der California Soul nicht nur nach Detroit zu Marvin Gaye und Tammy Terrell in die Hitparaden, sondern hier auch auf die Northern Soul-Tanzflächen nach England mit unserer Jubilarin Marlena Shaw. Und sie etabliert sich dort auch bis ins Disco-Soul-Zeitalter als stetiger Tanzflächengarant, auch mit so manchem Live-Auftritt mit der passenden Showtime. Das ist die B-Seite zu Let's Wait in the Water mit Marlena.

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Wir können auch heute unseren Geburtstagskalender garantiert nicht abschließen, ohne noch zumindest mal ein paar Minuten über diesen Michael Thomas McCarthy zu sprechen. Den Mike Pato, auch hier bereits in den britischen Hitparaden gelandet und natürlich auch auf den Northern Soul Tanzflächen. Geboren wird der Gitarrist und Keyboarder und Sänger heute am 22. September im Jahr 1942 im nordenglischen Norwich. Hier auch schon 1965 mit seiner Band der Bow Street Runners am Start mit einem Beach Goes Rhythm and Blues Cover von James Brown. And I do just what I want. Was für ein Motto. Die ersten Schallplattentöne von Mike Pato.

Out of My Way, dann neben Mike Petto auch hier noch mit Mick Fleetwood, dort bei den Bow Street Runners am Schlagzeug, bevor er sich natürlich alsbald seine Band Fleetwood Mac auch gründen wird. Genauso wie unser heutiger Jubilar dann seine Band Timebox ins Leben rufen wird, mit einigen Eigenkompositionen im Namen von Mike Petto mit Timebox. Gone is the Sad Man.

direkte 68er Nachfolgesingle, die geht mit beiden Seiten aufs Komponistenkonto unseres Jubilars. Mit dem Baked Jam und auch noch hier mit der Fahrt in einem Yellow Van von Timebox-Komponist und Sänger Mike Pato.

Right People, die nächste Bandstation, die schließt sich dann auch ebenfalls 1969 gleich an als Sänger der Prog-Rock-Band Spooky Tooth. Und auch hier drehen wir die Single gleich nochmal um zur britischen Version von The Wait, ursprünglich von der Bob Dylan Band, auf der anderen Seite des Atlantiks zum Hit gemacht und auch mit der Aretha Franklin oder der Jackie D. Shannon auch in den US-Listen gelandet, aber eben hier auf der Insel mit Mike Patto und den Spooky Tooth zu The Wait.

durchaus also ein 60s-Schwergewicht mit The Weight, obwohl vielleicht auch diesmal der Name Mike Patto zuvor gar nicht so hell auf dem Radar erschienen sein sollte. Anfang der 70er Jahre, da gründet unser Jubilar dann auch noch eine weitere Personality-Band, Patto, und ab Mitte der 70er Jahre dann auch noch die Band Boxer. Aber wir verabschieden uns jetzt noch mit seiner Erstlingsband, der Bow Street Runners, mit ihrem Baby Never Say Goodbye. Im Namen von Mike Patto.

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lasst uns mal eben noch einen kleinen Blue-Eyed Soul-Abstecher machen in die Northern Soul Top 500 Hitparade. Hier schon im Jahr 1966 mit dem Breakaway von der Toni Basil. Heute geboren am 22. September im Jahr 1943, so ist die Antonia Christina Basilotti in Philadelphia damals eigentlich ein Tanzstar. Und spannenderweise ist nach diesem Erstlingseinstiegshit für sie erstmal für satte 15 Jahre lang Funkstille, bis die Toni Basil dann mit dieser landesweiten US-Nummer 1 wiederkommt. Im Namen von Mickey zum heutigen Geburtstag von Toni

aus dem Nummer 1-Hit von unserer Jubilarin wird dann aber auch schon 4 Jahre zuvor hier mit der britischen Neo-Rock'n'Roll-Band Racy die Kitty aus dem nun Hit-zu-Hit-Ehren gelangten Mickey von der Tony Basil, eigentlich aber 1964 schon im amerikanischen Musikfernsehen zu sehen bei Shindig oder auch bei der Tammy Show, dann aber als Tänzerin oder auch im Elvis-Film bei Viva Las Vegas. Da ist die Tony Basil als Tänzerin zu sehen und auch hier nochmal im Monkees Musikstreifen Head dann 1968 an der Seite von Davy Jones zum Daddy's Song mit dem Auftritt von Tony Basil.

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1: Wenn damals einmal im Monat ab Januar 1969 der Samstagabend im ZDF unter der Präsentationshoheit von Dieter Thomas Heck steht, dann standen damals um 18.50 Uhr alle Uhren auf deutsche Schlager. Als das ZDF dann aber 1973 die Heute-Sendung auf 19 Uhr verlegt hatte, dann wird ab 18 Uhr der Ilja Richter mit seiner Disco quasi als musikalisches Vorprogramm abgeliefert. Denn ab 19.30 Uhr stehen dann die Zeichen auf Live-Gesang mit Halb-Playback-Musik mittendrin im schlagerbegeisterten Publikum. Und so wird dieser monatliche Musikabend im ZDF für fast 25 Jahre ganz unzertrennbar mit dieser Person und der Stimme von Moderator Dieter Thomas Heck verbunden bleiben. Er prägt damit die deutsche Schlagerwelt wie kaum ein anderer, aber schon ab 1966, damals beim Saarländischen Rundfunk, mit der deutschen Schlagerparade der Europawelle Saar war da schon ein Vorläufer am Start. Und was vielleicht auch nicht so alle auf dem Schirm haben, dass dieser Karl-Dieter Heckscher, wie er mit richtigem Namen heißt, ja bereits 1960 selbst seine ersten eigenen Schallplatten eingesungen hat und auch selbst erst kurz vor der ersten ZDF-Hitparade damit aufgehört hatte, eigene Schlager einzusingen. Aber nach genau 25 Jahren inmitten der Zeiten der neuen deutschen Welle, da sollte es dann für den Inbegriff der deutschen Schlagerpräsentation einen Schlussstrich geben, denn er hatte sich mit der ZDF-Pyramide auch bereits schon ein zweites moderatorisches Standbein aufgebaut und die ZDF-Hitparade wird dann bis zum Ende der 80er Jahre dann von Viktor Worms fortgesetzt und dann noch bis zum Jahr 2000 von Uwe Hübner dann zu Ende gebracht, bis es dann letztendlich 368 Ausgaben gab von der ZDF-Hitparade. Nur wenn heutzutage irgendwo in Deutschland ein Schlagerabend stattfindet, dann erinnern sich wahrscheinlich alle Fans garantiert immer zuerst in erster Linie an diesen Schnellsprecher, an Dieter Thomas Heck bei der ZDF-Hitparade.

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2: Der Axel Lindner begrüßt euch wie angestammt auch heute wieder zu einer nächsten 70s Hit.

Halbzeit mit unserem Jahresdurchlauf der Originalversionen berühmter Hits und in der zweiten Viertelstunde natürlich auch wieder mit einem weiteren deutsch-englischen 50-50-Pärchen am Start. Diesmal aber in der kommenden halben Stunde mit Hits und Geschichten nur aus dem Jahr 1970, zu dem wir euch jetzt auch gleich mitnehmen wollen zu einer ersten Hit-Einstimmung. Und genau nach diesem Muster laufen wir auch durch die 50s und die 60s hier weiter durch die Jahrzehnte, weil es wirklich so viele Songbeispiele mit Originalgeschichten gibt, dass wir hier damit in Summe ganz locker hier jeden Tag neu bestückt antreten dürfen, durchs komplette Jahr zu reisen mit unseren kurzen Musikausflügen zur Hit History Halbzeit.

So genau an der Jahrzehntegrenze, da platziert uns hier der Geoff Turton aus Birmingham im Jahr 1970. Dieses Baby Take Me In Your Arms, auch in den US Top 30 gelandet unter seinem Pseudonym Jefferson. Aber eigentlich kommt er als Ex-Rockin'-Berry-Gitarrist und Sänger von der Insel und er nimmt dort auch vor Edison Lighthouse die Urversion auf von Love Grows Where My Rosemary Goes. Nur diesmal kommt dieses Original auch schon eben kurz zuvor von den britischen Kolleginnen der Paper Dolls aus ihrem 68er Album vom Paper Doll House mit ihrem Baby Take Me In Your Arms.

Diese Melodie von Groovin' with Mr. Blow, die kennt, glaube ich, jeder Oldie-Fan, der sich auch schon damals im Jahr 1970 auch nur irgendwie für Musik interessiert hat. Denn daraus wurde sowohl in England als auch in Deutschland ein wochenlanger Top-Ten-Schlager mit dem Mundharmonikaspieler Harry Pitch und seinem Pianisten Zach Lawrence aus London. Und weil es bei solchen monumentalen Ohrwürmern doch eigentlich immer schade ist, dass man so ein Musikprojekt immer nur auf diesen einen einzigen Hit reduziert. Deshalb will ich euch noch vor dem eigentlichen Original jetzt zu gut 2 Minuten noch auf die Folter dann spannen, denn wir nehmen uns mal gerade auch noch die Zeit für die direkte Nachfolgesingle namens Curried Soul. Denn damit landen die beiden Musiker dann leider nicht mehr in den Hitparaden, aber trotzdem bei uns heute noch in der Songauswahl, quasi als Nachschlag für den Mr. Blow und Curried Soul.

Der Groove von Mr. Blow, hier heute ausnahmsweise mal ein bisschen ausgedehnter, hier noch mit der Mighty Mouse, die man dann 1970 ebenfalls nicht mehr in den Hitparaden findet, aber dafür chartet wenig später in Amerika noch das Original von Groovin' with Mr. Blow. Aber wenn wir damit wie gewohnt erstmal so ordentlich auf Suche gehen, dann findet sich dieser Titel im September 1969 bereits mit dem Bandleader Tony Orlando, nicht mit seiner späteren Formation Dawn, sondern mit seiner aktuellen Formation Wind in den Top 30. Allerdings eben nur als B-Seite zum Hit Make Believe. Und erst als man in Amerika überhaupt bemerkt, dass der Radio-DJ Zach Lawrence in Europa damit so großen Erfolg verzeichnet, da veröffentlicht die Plattenfirma von Tony Orlando diesen Titel im August 1970 nochmals, jetzt als A-Seite unter der Bandbezeichnung Cool Heat. Freilich wird dann das auch mit einem US-Rang 89 nur mal eben ein typisches One-Hit-Wonder, aber zumindest kommt damit dann auch das Original zu Hit-Ehren, eigentlich mit der Gruppe Wind und Groovin' with Mr. Blow.

Wie bewerten wir denn eigentlich inzwischen einen deutschen Rang 38 für den Martin Mann mit seiner Cecilia von Michael Holm und einem deutschen Rang 2 parallel dazu mit der Cecilia von Simon & Garfunkel? Ganz klar, einfach nur danach, wonach sich's inzwischen darstellt. Die englischsprachigen Originalversionen, die haben inzwischen eigentlich schon seit den Beatles meistens die Nase vorn in der deutschen Erfolgsbilanz. Aber die Abmachung mit den US-Plattenbossen, die gilt jetzt 15 Jahre später auch immer noch ganz genauso wie damals zu Vertragsabschluss. Damals schon im Jahr 1956 so erdacht. Und so bekommt der Michael Holm dadurch durch seinen Text auch seine angestammten 25% der deutschen Umsatztantiemen vom Simon & Garfunkel Original mit deren Cecilia.

0: damit ist unsere Hit History Halbzeit aus dem Jahr 1970 auch schon wieder am Ende angelangt. Aber wenn ihr mögt, gibt's natürlich auch gleich morgen wieder eine weitere Ausgabe und selbstverständlich jetzt auch gleich noch einen Teil 2 von unserer Hit History Halbzeit.
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touch a hand and make a friend. Was für ein ausgezeichnetes Motto. Diesmal für eine Country Nummer 1 im Jahr 1985, hier mit den Oak Ridge Boys. Denn die Freunde der Originalversionen berühmter Hits, die begleiten uns jetzt schon seit Anfang des Jahres entlang 4 oder sogar 5 Jahrzehnte Staffeln mit genau solchen Hit-Vergleichsbeispielen. Damit wollte ich euch auch ohne viel Sachverstand während der 80er Jahre immer wieder gerne dazu animieren, dass wir hier doch auch gerne gemeinsam durch die Musikjahrzehnte auch ein bisschen durchwandern wollen und die Musikgeschichte so als verbindendes Medium auch begreifen mögen. Denn nicht immer nur die Gedanken an die eigene Jugend mit der oft recht eingeschränkten Sichtweise drauf, sondern eben auch ein bisschen breiter gesehen, diesmal mit den Staple Singers auch schon gut 10 Jahre früher, damit aufs Rhythm and Blues Treppchen angelandet. Und damit verbinden wir dann nicht nur musikalisch die Jahrzehnte, sondern auch aufs Allerbeste die Hautfarben in der gemeinsamen Hitparadenansicht. Touch a hand and make a friend. Oldies verbinden Generationen auch schon fast 2000 Mal hier bei den Originalversionen berühmter Hits während unserer Jahrzehnte-Durchläufe. Ein Blickwinkel, der auch vielleicht weit drüber hinausgeht, als nur mal eben ein paar Jugenderinnerungen wieder aufleben zu lassen. Hier mit den Staple Singers.

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1: Willkommen, Historianer. Wir sind wieder zurück mit den Northern Soul-Geschichten aus den 60s bei Let's Get the Groove mit Axel Lindner und somit auch heute wieder mit den Soul-Sounds, wie man sich's aus der zweiten Reihe auch durchaus vorstellt. Auch wenn's hier gleich mit den Vibrations auch gar nicht so einfach fällt, mit ihrem Finding Out the Hard Way. Aber auch mir war's damals Anfang der 80er Jahre gar nicht so einfach gefallen, das, was wir heutzutage mit dem Begriff Northern Soul bezeichnen, überhaupt schon mal zu erkennen, geschweige denn schon früh in seine eigene Sammlung auch zu bekommen. Aber wenn dann nur mal mit den richtigen Hilfestellungen vielleicht das Eis gebrochen werden kann, dann sollten auch einem interessierten 60s-Musikfan damit auch Tür und Tor gerne offen stehen, sich auch selbst so ein Stück von diesem Northern Soul-Kuchen auch abzuschneiden. Und wir wollen euch auf diese musikalische Reise ein nächstes Stück gerne mitnehmen, zum Kennenlernen, zum Einhören beim Thema Northern Soul by Let's Get the Groove.

Die Dandeliers kommen hier gut 10 Jahre nach ihrem ersten schwarzen Top-Ten-Hit, damals noch mit Chop Chop Boom, schon 1955 als pure Doo-Wop-Formation damals unterwegs. Nur jetzt befinden wir uns schon im Jahr 1967 hier mit ihrem Walk With Your Nose Up. Und somit nennen diesen Rhythmus die englischen Soul-Fans fortan Northern Soul. Nur warum ist der Einstieg zu diesem Thema denn eigentlich immer so sonderbar schwierig? Obwohl es doch wirklich tausende solcher fetten Tanzbeat-Singles auch gibt, die die Insider-Gemeinde wirklich auch inzwischen recht umtriebig auch bei uns in Stellung schon bringt. Ich hatte euch ja zuletzt von meinem Freund und Radiokollegen Gerhard Fuchs aus Wien nochmal erzählt. Und selbst der als jahrzehntelanger Beat- und 60s-Fan, der kannte weder den Begriff noch die dahinter verborgene Musik. Aber die Antwort darauf ist meines Erachtens einfach und schwierig auch zugleich. Denn auch mein eigener Werdegang, der hat mit dem Northern Soul ja auch am Anfang noch seine Schwierigkeiten. Denn wenn man erstmal so rüberschwappt vom 50s Record Hop und sich auch damit eben eine zweite, ganz spezialisierte Tanzszene nochmal ein bisschen näher anleuchten will, ganz egal, ob es damals beim 50s Record Hop mit Rhythm and Blues aus der zweiten Reihe losgegangen war, genauso hatte ich das erlebt beim Thema Northern Soul. Im Grunde eigentlich immer wieder das gleiche Vorgehen bei Tanzszenen. Wenn man in der Rhythm and Blues und in der Tanzgemeinde zum Beispiel einen Joe Turner oder eine Ruth Brown oder einen Clyde McFetter mal benennt, dann kann damit im Grunde auch jeder weiße Rock'n'Roll-Fan irgendwas damit anfangen. Aber wenn es beispielsweise hier jetzt gleich um eine One-Single-Gruppe geht mit M and the Threes auf den Northern Soul-Tanzflächen, dann ist das auf der schwarzen Medaillenseite gar keine so einfache Geschichte, auch wenn diese Single hier von einem Major-Label ABC Paramount stammt. Wir machen einen Abstecher im Funny Café.

Don't You Know She's All Right mit den Bell Brothers, ebenfalls 1966 eingespielt. Aber auch wenn all diese Northern Soul Scheiben aus der zweiten Reihe gleich vom Start weg eigentlich nur für Insider bekannt sind, dann heißt das ja eigentlich nur nicht, dass man die nicht kennenlernen möchte. Im Gegenteil, liebe Leute, wenn man sich auch schon oftmals mehrere Jahre oder gar Jahrzehnte mit dieser Musik auch schon auseinandergesetzt hat, dann tut da vielleicht so eine kleine Frischzellenkur in ungeartem Ausmaß mit dieser Musik auch vielleicht mal ganz gut. Mir hat es in jedem Fall sehr schnell gezeigt, dass es da zum Beispiel hinter der Queen Aretha Franklin oder dem Wilson Pickett oder dem Otis Redding und noch so einigen Major Soul-Giganten eben noch viel, viel mehr zu entdecken gibt, bei dem man sich aber nicht abschrecken lassen sollte, nur weil man die Interpreten und die Songtitel womöglich noch nicht kennt. Hier zum Beispiel auch einen Carl Henry Hall mit am Ende auch nur 8 Singles von 1964 bis 1968 aus dem Debütjahr Let Me Down Slowly.

die Nita James, die Cousine von der Motown-Sängerin Kim Weston, hier im Jahr 1964 an der Wild Side mit ihrer dann auch schon wieder ersten und gleichzeitig auch letzten Single. Nur für einen echten Northern Soul DJ, da ist das genau das Mittel zur Wahl. Also je unbekannter so eine Scheibe ist, desto höher steht sie dann in der Disc-Jockey-Kultur beim Publikum auch im Kurs. Vielleicht auch ganz ähnlich vergleichbar mit der Rockabilly-Single-Sammler-Szene. Als ich dann aber meinen ersten Northern Soul-Tanzabend endlich auch mal live erleben durfte, dann hatte ich dann und wann mal bei diesem Bewegungsablauf auf der Fläche gerne den Eindruck gewonnen, dass sich auch diese beiden Tanzvarianten vom Rockabilly-Jump und dem Northern Soul gar nicht so weit auseinander, auch

Wir bleiben mal auch mit den Charts nochmal im Jahr 1966 mit ihrem Nobody Made You Love Me. Wenn also der Raritätsgrad der Musik so zu einem guten Stück weit auch die Akzeptanz auf den Tanzflächen erstmal

hervorruft, dann hat's die Musik einer Tanzgemeinde auch wirklich aber denkbar schwer. Denn man kommt einfach nicht mit der puren Raritätsbrille in die allgemeine Musikwahrnehmung und schon gar nicht in die Gehörgänge von Hitparaden-Fans. Aber wie viele Oldie-Hitparaden-Sendungen gibt's denn, die uns heutzutage von einem beliebigen Jahrzehnt angeboten werden und die zeitgleiche Tanzmusik eben ohne Hitparadenkontakt, die geht im Grunde so gut wie überall erstmal verloren. Und so bleibt's erstmal bei eigentlich zunehmender Zeitdistanz auch immer mehr und mehr der Fokus auf diese Hits, die aber tatsächlich auch wirklich nicht bei jedem Song einen Volltreffer gelandet haben. Ganz egal, um welches Musikjahrzehnt es da gerade wohl gehen mag. Aber das Eintauchen in eine Tanzmusikszene, das ist erstmal ganz generell mit immer viel mehr Aufwand und Wühlarbeit verbunden. Auch wenn es wie hier beim Northern Soul schon eine ganz eigene Hitparade gibt mit den Northern Soul Top 500. Nur hinter diesen 500 Best-of-Titeln, da reihen sich sofort auch noch tausende weiterer ähnlich gut erprobte Tanzscheiben mit ein, wie hier zum Beispiel auch mit den Determinations. Das Plattenlabel heißt Important, also wichtig. 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

Band Turn Around Now, auch mit der Gruppe Fork in the Road. Da drehen wir damit die Zeit erstmal ins Jahr 1966 kurz zurück. Aber es ist eigentlich immer wieder bemerkenswert, wie eigentlich weit Tanzmusik und Hitparadenmusik am Ende auseinanderliegen. Wohl auch ganz egal, aus welchem Musikjahrzehnt wir da gerade draufschauen wollen. Mein Freund und Radiokollege Dirk Fischer, der sagte mir dazu immer mit vollkommenem Brustton der Überzeugung, wenn du gerade aus den 50s und den 60s die wirklich langlebigen Hits hören willst, dann solltest du großteils neben die Hitparaden schauen. Nur dort macht man eben quasi so als regionaler Disc-Jockey erstmal seine eigenen regionalen Tanzhits. Diesmal erstmal gilt, zusammengetragen zu werden. Hier zum Beispiel auch mit den Excels 1966 zum Little Innocent Girl.

Need a little lovin' mit den Flirtations. Die drei Schwestern Ernestine, Shirley und Betty Pierce, die holen sich in Alabama noch ihre Schulfreundin mit dazu, die Viola Billups. Zuvor erlebt man die vier auch schon unter dem Gruppennamen der Gypsies, hier aber auch mit ihrem direkten Hit-Nachfolger im Jahr 1969 nach Nothing But Heartaches. Am Ende dann aber eben ein reines One-Hit-Wonder geblieben, aber eben auch mit einem guten Dutzend an durchaus meist bestens tanzbaren Soul-Scheiben ausgestattet. Genauso wie auch hier mit den Capitals aus Detroit. Ihr Top-10-Hit vom Cool Jerk, der bringt den Leadsänger Samuel George dann bis zum Ende des Jahrzehnts auch noch vier weitere Male in die Billboard-Charts. Und doch wird dabei der Cool Jerk aus den Hitparaden immer wieder nach vorne gestellt. Ain't that terrible? Ist es nicht grausam, wenn man so als Band immer wieder nur auf einen einzigen großen Hit zusammengedampft wird? Bands mit vielen Tanzhits, aber nur mit einem Chart-Headliner. Oft ein vollkommenes Zerrbild, quasi als vermeintliches One-Hit-Wonder mit den Capitals.

für auch gerade diesen Oldie-Musik-Blickwinkel der Non-Hits. Das soll unsere Tanzzeitreise von Let's Get the Groove auch immer so in ganz besonderem Maße mal gerne stehen dürfen, dass es eben auch schon mit dem Aufschreiben von tanzgeeigneten Scheiben erstmal anfängt. Denn wenn man es gar nicht erstmal der Nachwelt überliefert, dann fällt es eben auch schon wesentlich schwerer, sich mal überhaupt einen groben Eindruck zu verschaffen, was es da in so einer Szenewelt überhaupt gibt. Wenn man beispielsweise zum Vergleich hier mal auch die 50s Rockabilly-Szene ranziehen möchte, dann gibt es mit dem reinen Hitparaden-Blickwinkel über diese Stilrichtung kaum ein Dutzend an gecharteten Scheiben. Aber dennoch feiert auch diese Szenewelt bis in unsere heutigen Tage große Musikfestivals. Und nicht selten kommen da Tausende an Fans auch gerne mit dazu, ganz genauso wie eben hier auch bei den diversen Soul-All-Nightern, die auch nahezu überhaupt keine Hitparaden-Kontakte suchen. Es lohnt sich also durchaus als interessierter Oldie-Fan auch mal drüber nachzudenken, wie wichtig am Ende tatsächlich die damals aufnotierten Radio-Hitparaden am Ende überhaupt sind. Denn getanzt wird in der Regel auf ganz andere Sounds, wie auch hier zum Beispiel mit Dion Jackson, Come Back Home.

Der Sugar Mountain von Theresa Lindley ist dabei natürlich auch nur ein weiteres hitparadenfreies Tanzbeispiel, das uns aber den Blickwinkel auch abseits der oft sehr überbewerteten Hitparaden erstmal weglenken soll. Ich hatte dazu mit meinem Radiokollegen Wolfgang Bredow zu seiner Sendereihe Top of the Pops auch so einige Gesprächsmomente, als ich ihm dann irgendwann mal den Vorschlag unterbreiten wollte, darf ich deine Non-Hit-Vorgruppe werden zu deiner 1:1 akribisch abgearbeiteten britischen Hitparadenliste, weil ja nun das eben im Rückwärtsscheinwerfer eben die Songs sind, die man als Oldie-Fan mit als allererstes gesammelt hat. Und wenn man mal diese Hitparaden-Songs in seiner Sammlung auch wirklich alle hat, dann kam aber von ihm zuletzt die Aussage, da ist aber auch eine große Menge an Songs dabei, bei denen man sich im Nachhinein fragt, warum wurde gerade das ein Hit? Weil vielleicht die Promotion gut geklappt hat, weil der Sänger ein nettes fotogenes Gesicht hatte oder die Sängerin vielleicht leicht bekleidet auf dem Cover abgebildet wurde. Da darf man sich als Hitparaden-Fan gerne mal seinen ureigenen Reim drauf machen. Nur eins bleibt über die Jahre und Jahrzehnte auch festzuhalten. Ein Tanzflächenfüller, der verliert nur ganz wenig von seiner Attraktivität. Auch meist über einen weit längeren Zeitraum als nur die wenigen Wochen von einer ehemaligen Hitparaden-Notierung. Vielleicht auch hier zu spüren, bei den Extremes mit ganz extremer Blickrichtung neben die Hitparaden auch im Jahr 1964. How I Need Your Love.

gerade bei so einer Gegenüberstellung von Tanzhits und Radio-Hitparaden, da kommt auch ganz egal bei welcher Tanzmusikszene auch immer so ein ganz persönliches musikalisches Bild zustande. Die Szene-Insider, die sich eben nicht selten so im Wochenturnus vielleicht auch über die Jahre hinweg immer wieder mit diesen Songs auf der Tanzfläche treffen, die benennen gerade diese Tanzscheiben als die Hits. Oft auch ohne überhaupt zu ahnen, dass die zeitgleichen Hitparaden von damals ein völlig anderes musikalisches Bild gezeichnet haben, während die Hitparadensammler aber nicht selten glauben, damit tatsächlich die besten und die wichtigsten Songs dieser Epoche auch bereits zu besitzen. Und dieses vollkommen schräge Zerrbild, das findet sich auch bei den lang etablierten Tanzszenen ganz genauso deutlich immer wieder. Dass nicht zuletzt auch bei den Northern Soulies im Grunde so der Ehrenkodex vorherrscht, sich für den Tanzflächeneinsatz gerade von den bekannten Radio-Hits irgendwie abzukoppeln, um so auch eine Szene-Exklusivität auch zelebrieren zu können. Und so erfahren aber eben all die anderen, auch noch so interessierten Hitparaden-Kenner kaum, was es eben zeitgleich zu ihrem Musikzeitalter an Tanzszene überhaupt gibt. Mit einer eben oft großflächig auseinanderlaufenden Musikauswahl ohnehin. Hier auch zum Beispiel mit der Sick

0: Yamaguchi himself 1966 und I'm so glad. Ich bin wirklich froh, dass ihr uns mit unserem Northern Soul Ausflug auch gerne die Treue haltet, weil es eben auch wirklich gar nicht so einfach ist, sich auch neben dem Oldie Mainstream so ein eigenes Gefühl, so auch im Körper auch erstmal zu kultivieren. Mit einer Musik, die auch nicht auf Hooklines aus ist, zum Mittrillern, sondern eigentlich immer aus dem Bauch kommt. Und ich hoffe aber trotzdem, ihr seid beim nächsten Mal auch gleich wieder gerne mit am Gerät. Denn der Soul-Virus, der verbreitet sich eigentlich nur ganz selten mit einem einzigen Hörvergnügen oder einem einzigen derartigen Tanzabend. Vielleicht gibt es auch genau deswegen auch so viele musikalische Auswahl mit der Zeit, die es einfach auf Dauer auch lohnt, kennenzulernen. Und damit sagt der Axel Lindner auch wieder ganz herzlichen Dank fürs Mitreisen ins Universum des Northern Soul mit all seinen unterschiedlichen Nuancen und Teilthemen und eben auch mit vielen weiteren spannenden Songs und Geschichten. Hierbei Let's Get the Groove.
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0: Ich habe unlängst ein ganz tolles Kompliment bekommen, das mich auch sowas von angespornt hat, unseren Hit History Tageskalender auch ganz bestimmt weiter fortzusetzen. Wenn Musikgeschichte schon früher immer so spannend gewesen wäre, dann wäre ich womöglich Musiker geworden, um all diese besonderen Tonmomente noch besser verstehen zu können. Und ich habe ihm darauf geantwortet, hab keine Sorge, bei uns ist auch keiner Musiker geworden. Aber allein schon das konsequente Zuhören, das bereichert unser musikalisches Leben ungemein. Und genau deshalb versuchen wir auch morgen wieder einige zuhörenswürdige Oldie-Musikgeschichten für euch auszugraben, damit das Zuhören auch weiter in den Vordergrund rücken darf. Und damit freuen wir uns alle gemeinsam schon auf morgen, dann wieder zur nächsten Ausgabe von unserem Hit History Tageskalender.

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0: Moin moin allerseits und herzlich willkommen zu Backstage, der Sendung für Trash, Kitsch und Kult und mit der Musik aus 6 Jahrzehnten Rock- und Popgeschichte. Mein Name ist Thorsten Schmidt und heute gibt es wieder mal Geschichten und Musik aus dem Beatclub.
1: Wieso? Schon wieder Beatclub?

Jawohl, es ist wieder Beat Club Time mit vielen Interpreten, die im Beat Club aufgetreten sind oder über die im Beat Club berichtet wurde. Wir haben Berichte aus dem Beat Club über Cliff Richard, über Manfred Sechsauer und über den Star Club. Und es gibt auch wieder eine Hitparade, nämlich die Beat Club Hitparade aus dem Frühjahr 68. Und ich habe auch wieder einige Originalansagen für euch von den Beat Club Moderatoren Uschi Nerke und Dave Lee Travis. Oh,

0: Freunde in Dänemark, Holland, Belgien, Frankreich, der Schweiz, Österreich, der CSSR und natürlich in beiden Teilen Deutschlands. Rayvon von Buddy Holly ist unser heutiger Auftakt und es rockt und rollt gewaltig durch die Hitparaden. Unser Titel ist Nummer 35 in England und Bill Haleys Rock Around the Clock ist sogar auf Nummer 24. So, und jetzt kommt aber kein Rock'n'Roll, sondern Dave.
1: Danke. Guten Tag. Goodness gracious me. Dieser kleine heißt Big Boy Pete. Oh!
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3: Here is Dave Davis from Dame Kinks enjoying sign as solo platter, Death of a Clown.

ist ein Big Club Hit für euch. Und hier ist Manfred Mann mit einer Platte, die wir alle noch im Ohr haben.

0: Hamburg. Profibieter Achim Reichel und Frank Dostal boten am meisten für den Star Club.
1: Der Star Club in Hamburg gehört jetzt uns. Wir haben ihn schon 2 Monate und sind immer noch nicht pleite.
2: Wir haben den Star Club nicht übernommen, um dadurch reich zu werden. Achim.
1: Ja. Naja, also ich bin's ja nun schon, aber sonst bin ich da also voll und ganz meiner Meinung und auch unser Haupt. Ich meine, Nonsens ist ja auch nicht mehr das, was es mal war. Ja, also mein Kompagnon meint, es gibt so viele wirklich gute Gruppen auf dieser Welt, dass es eine Schande wäre, wenn wir die nicht bringen würden.
2: Wir haben uns vorgenommen, gute deutsche Gruppen im Star Club auftreten zu lassen.
0: Engagiert sind The Nice, Amen Corner und die Tremolos. Kennt jeder, aber...

0: Naja, also wenn ich hier rauskomme, dann bin ich 45 und dann weiß ich ja gar nicht mehr, was modern ist.
1: Also mit 30 fahre ich erstmal irgendwo hin, wo es wärmer ist als hier.

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wirklich viel zu schade, im Sommer ewig im Studio rumzuhocken. Wir haben uns anders überlegt, jetzt also schnell raus. Wir haben die Shorts draußen mit The Night of the Long Grass.

0: Darpon.
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2: Jawohl, ihr hört immer noch Backstage, die Sendung für Trash, Kitsch und Kult. Und am Mikrofon ist immer noch Thorsten Schmidt. Und heute gibt es mal wieder ganz viel aus dem Beatclub. Und der Beatclub war ja in den 60ern die erste und für viele Jahre auch die wichtigste Musiksendung im deutschen Fernsehen. Und alle Bands und Solointerpreten, die wir in dieser Stunde hören, sind damals im Beatclub aufgetreten. Zum Teil mehrfach, wie die Small Faces. In 5 Sendungen waren sie zu sehen, allerdings nicht mit diesem Song. Schalalalali.

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1: Ja, das war also unsere Hitparade und weiter geht's mit einer Bill Haley-Nummer im neuen Soul-Gewand. Es singt Arthur Conley, Shake, Rattle and Roll. Oh, yeah.

Sven. Wunschkonzert für junge Hörer auf der Europawelle Saar. Guten Abend, liebe Teenager, guten Abend, liebe Twens. Am Mikrofon wieder Manfred Sechsauer und heute spielen wir in Hallo Twen Oldtimer. Ja, wir tun das ja ab und zu, nicht? Beginnen wir also heute für alle Casey Jones Fans mit Jack the Ripper.

0: Ja, Freunde, Disc-Jockey, eine einmalige Sache, großartig, fabelhaft, höchst erstrebenswert. Da kommt man morgens ins Büro und schon empfängt einem die Sekretärin mit...
1: Manfred, die Post.
0: Ja, die liebe Postmama freut sich natürlich darüber, nicht? Am Tag 250 Briefe, in der Woche 1750 Briefe, im Monat 7500 Briefe, im Jahr glatte 84.000. Ja, was steht so drin? Hm? Ja, das werde ich oft gefragt. Wie wurden Sie Disc-Jockey? Ja, Freunde, und heute wieder mal Besuch hier bei Hallo Twin. Wir haben Gäste eingeladen. Wir erfüllen Hörerwünsche direkt. Hier ist die Elfi, die Ute, die Doris und die Ulla. Und wer ist dran? Elfi, du? Okay. Deine Lieblingsplatte?
2: Bruce Channel, Keep On.
0: Bruce Channel und Keep On für Elfi.

0: Schatz. Mal nimm ich.
1: Vergiss heute Abend nicht die Veranstaltung. Beatpreis tanzen.
0: Überherrn, ich weiß.
2: Wir brauchen Beifall für unsere Band. Sehr gut, großartig. Und mit denen geht's los. Die Snobs.

Das war's denn auch wieder heute? Freunde, es war Hallo Twin auf der Europawelle Saar des Saarländischen Rundfunks. Tschüss und auf Wiederhören bis morgen Abend 18:05 Uhr, sagt ihr Manfred Sechsauer.

Pressure. Wachablösung heißt für Deutschland und folgende Titel, der der Marquis of Kensington singt. Wachablösung auch für den Adel und die Großgrundbesitzer, die sich heute als Kellner durchschlagen oder als Rentenführer in ihren eigenen Häusern für ein

Vielen Dank an die Kapelle Max Dirnl für die Glückwünsche. Allerdings ist dies heute nicht die 50. Sendung, sondern, ich weiß das gar nicht genau, die so und so vielte Sendung von Backstage. Aber ich finde, auch dafür ist ein kleines Ständchen angebracht. Und so ein kleines Ständchen ist ja auch immer eine kleine Liebeserklärung, ne? 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
1: London. Alan Smith vom New Musical Express sprach für uns mit Cliff Richard. Cliff ist wohl einer der beständigsten Stars der Popszene. Mit steter Regelmäßigkeit taucht er mit einem Hit in den Top Ten auf. Alan fragte ihn: Kannst du mir etwas über deine letzte Platte erzählen?
2: Well, in fact, Don't Forget to Catch Me is the title.
3: Don't Forget to Catch Me. Die Shadows und ich haben den Titel für eine LP gemacht. Die LP heißt Established 58. Es ist eine Art Gedenkplatte. Schließlich sind wir nun 10 Jahre im Showbusiness. Der Grund, dass Don't Forget to Catch Me eine Single ist, ist der, dass die Leute von der Plattenfirma, die den Titel gehört hatten, meinten, es sei dumm, keine Single davon zu machen.
2: That track, Don't Forget to Catch Me, on the LP. And so therefore they said that they must have it as a single. So we took it off the LP and in fact that's why it's a single now.
1: Hast du den Song selbst komponiert?
2: No, it's composed by Hank Marvin, Brian Bennett and Bruce Welch.
4: Don't forget.

0: Welche Zukunftspläne hast du? Reisen?
1: Ich mache ein Programm fürs schottische Fernsehen. Mit dem Vorteil, wenn es schlecht wird, dann läuft es nur in England.
0: Du bist sehr religiös. Was bedeutet das für dich?
1: Es ist das Einzige, was mich interessiert, wenn ich ehrlich bin. Ich meine, alles, was ich tue, ist doch wert, dass ich es tue. Eigentlich mache ich alles für meinen Glauben. Vor einiger Zeit wollte ich aus dem Showbusiness aussteigen. Ich wollte mehr für meinen Glauben tun. Aber Billy Graham änderte meine Einstellung und zeigte mir, dass ich in Wirklichkeit ein aktiver Christ sein kann, wenn ich solche Filme wie To a Penny mache. Eigentlich wollte ich niemals wirklich aufgeben. Dazu macht es mir zu viel Spaß. Hauptsache, man kommt mit sich selbst ins Reine.
2: So it's not a matter of reconciling. I didn't particularly want to give up the business. I enjoyed it too much. I just felt that, to be honest with myself.
0: Cliff, how many singles? Wie viele Single Hits hast du in England?
2: Well, I think that I've released about 45 records, and in England anyway, they've all made a top 30 entry.
1: Na, ich denke 45, die in den Top 30, nicht alle in den Top 10.
3: Does that include the one this week?
2: That includes this one as well.
0: And do you record very much? Machst du auch Schallplatten in anderen Sprachen?
2: Yes, I've recorded in
1: Italian, Italienisch, Spanisch, Französisch, aber das meiste in Deutsch.
0: Machst du im Moment etwas in Deutschland?
2: Well, I'm in the middle of doing an LP for Germany. I don't know what they're going to call it. We usually let the German recording company in Germany decide things like that.
1: Ja, ich habe gerade eine LP gemacht. Wie sie heißen wird, weiß ich nicht. Das macht die deutsche Plattenfirma.
3: That's the latest LP here.
2: They might even call it Established 58 in Germany.
0: Good Times heißt seine neueste Single und Don't Forget to Catch Me ist inzwischen auch in der deutschen Fassung ein Hit und heißt Zärtliche Sekunden. Cliff hat damit seine Fans, aber wohl nicht seine Gläubigen gefunden.
3: Good.
2: Well, listen, I've, I hate to say it, but I have to go.
3: It's all right, I appreciate you're so busy. It's nice to see you again anyway.
2: See you.
3: Goodbye.
2: Goodbye.
3: Thanks.

0: Das war's mal wieder mit Backstage und mit Geschichten und Musik aus dem Beat Club. Und wen wir da und was wir da alles gehört haben in dieser Stunde, das könnt ihr auf der Playliste dieser Sendung noch einmal in Ruhe nachlesen. Und diese Playliste gibt es wie immer im Internet unter www.musikausstudiobremen.de. Und dort findet ihr dann weitere Informationen über die gespielten Songs und auch einige Plattencover von damals und auch einige CD-Cover von heute, damit ihr wisst, auf welchen CDs diese Songs erhältlich sind. So, ich möchte mich jetzt von euch verabschieden, denn wir kommen zum Ende der Show. Und da steht jetzt nur noch eine Band auf dem Programmzettel. Aber wer? The Who. Und ich wünsche euch eine wunderschöne Woche. Mein Name ist Thorsten Schmidt und ich sage wie immer Tschüss und bis bald.
1: Right now we're getting to the end of the show and we have got for you the most controversial group in England. Ladies and gentlemen, The Who!

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1: Und er freut sich auf eine neue musikalische Zeitreise mit euch. Schön, dass ihr mit dabei seid. Gutes von gestern ist heute musikalisch im April 1978 unterwegs. Ja, und da habe ich eine Single B-Seite mitgebracht, die eigentlich als Doppel-A-Single rausgekommen ist. Außerdem im Star-Porträt heute Phil Collins und Genesis. Es gibt eine Rarität aus dem Jahre 1977 und natürlich die ganz, ganz große Erfolgssingle aus 1978. Natürlich gibt es noch viele, viele weitere Kulthits und die Nummer 1 aus den amerikanischen Billboard Charts von 1978 und zwar auch aus dem April. Eine Stunde Ohrenfutter jetzt für euch, die Kulthits aus den 70ern hier

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Gutes von gestern mit den kultigen Hits aus den 70ern. Ja, und heute sind wir im Jahr 1978 unterwegs. Dass ich heute ganz zentral das Jahr 1978 gewählt habe, das liegt an unserem heutigen Starporträt Phil Collins. Wir schauen jetzt aber erst einmal in die Rubrik Single B-Seiten. Ausgewählt habe ich eine Veröffentlichung aus dem April 1978 und zwar von der Gruppe Boney M. Die brachten damals die Single Rivers of Babylon raus. In zahlreichen Ländern Platz Nummer 1, unter anderem in Deutschland, in Österreich, in der Schweiz und auch in England. Gut, Amerika, da hat es nur für Platz Nummer 30 gereicht, aber immerhin. Ja, und so ganz nebenbei bemerkt, der Song Rivers of Babylon kommt im Original aus dem Jahre 1970 von der Gruppe Melodians. Aber in dieser Rubrik geht es natürlich nicht um die A-Seite, sondern um die B-Seite. Naja, und das Besondere daran, das ganze Ding erschien am 3. April 1978 und zwar als Doppel-A-Single. 4 Millionen Exemplare wurden weltweit davon verkauft. Und wir hören uns jetzt die B-Seite bzw. die andere A-Seite an. Hier kommt jetzt Boney M. und Brown Girl in the Ring.

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1: Im Starporträt bei Gutes von gestern. Heute Phil Collins. Phil Collins war einer der erfolgreichsten Musiker der 80er Jahre. Ja, viele seiner Hits laufen auch heute noch im Radio rauf und runter. Musikalisch startete er bereits Anfang der 1970er. Gesungen hat er Anfang der 70er noch nicht, nein, da saß er noch am Schlagzeug. Irgendwann stolperte er über eine Zeitungsanzeige und zwar suchte die Band Genesis damals einen neuen Schlagzeuger. Er konnte die Band dann von seinen Künsten überzeugen und gehörte fortan zur Gruppe Genesis dazu. 1975 verließ Peter Gabriel, der damalige Frontsänger, dann die Band Genesis und Phil Collins, der wechselte aus einer Not heraus, weil man braucht ja unbedingt einen neuen Frontsänger, der wechselte dann von der Schießbude zum Mikrofon und wurde neuer Frontsänger von Genesis. Übrigens, was weniger bekannt ist, Phil Collins, der hat in den 70ern noch in einer zweiten Band getrommelt, und zwar in der britischen Jazz-Rock-Gruppe Brand X. Mit denen nahm er insgesamt 6 Alben auf. Außerdem war er bei vielen Aufnahmen befreundeter Musiker, ebenfalls hinterm Schlagzeug. 1978 kam dann der große Durchbruch von Genesis mit dem Song Follow You, Follow Me. Und dieser gilt auch heute noch als der beste Genesis-Song aus den 70ern. Diesen Erfolgshit von Genesis, den hören wir natürlich gleich hier bei Gutes von gestern. Vorher gibt es aber noch eine Rarität aus dem Jahre 1977. Und in diesem Song, ja, da hört man schon so diesen typischen Genesis-Sound. Hier gibt es jetzt also die besagte Rarität aus dem Jahre 1977, die da heißt Your Own Special Way, und dann hören wir den großen Genesis-Klassiker Follow You, Follow Me. Und was ich unbedingt noch loswerden muss, Phil Collins in den 70ern mit Vollbart und langen Haaren, da erkennt man ihn kaum wieder. Aber seine unverwechselbare Stimme, ja, die erkennt man natürlich sofort.

Gutes von gestern, heute mit den Kulthits aus dem Jahre 1978. Genauer gesagt sind wir im Monat April 1978. Und da schauen wir jetzt einmal über den großen Teich in die amerikanische Billboard Top 100 und in den April 1978. Da waren die Bee Gees mit Night Fever auf Platz Nummer 1. Ja, dieser Song, der kam ja dann später auch bei uns in die Hitparade, erreichte Platz Nummer 2, war insgesamt 24 Wochen bei uns in Deutschland in der Hitparade platziert. Wie gesagt, in den amerikanischen Billboard Charts eine Nummer 1 im April 1978. Natürlich ist diese Nummer 1 auch heute hier bei Gutes von gestern mit dabei. Hier sind sie, die Bee Gees und Night Fever.

Ja, liebe Musikfreunde, das war's leider schon wieder für den Moment. Das war Gutes von gestern, die Classics aus den 70ern. Ich sage Dankeschön fürs Dabeisein und freue mich auf die nächste Sendung. Tschüss und bye bye, sagt Carsten Weidenfeld.

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